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Morning Germany. Da sind wir wieder zusammen hier auf Radio Emergency, die Morning Show, der Bagger am Start. Und ihr dürft auch gerne, wie immer, mitmachen. Kommt in unseren Chat, kann ich nur empfehlen, ja, auf der Startseite radioemergency.de. Da gibt es den RE-Chat-Button, einfach draufklicken, gebt euch einen Namen und dann seid ihr mit dabei, ja. Und wir haben natürlich auch wieder richtig gute Musik hier für euch im Angebot. Das Ganze jetzt über 3 Stunden verteilt bis 13 Uhr. Wir haben die Klassiker-Mittag, wir haben das Album der Woche, alles hier am Start. Also dranbleiben lohnt sich und wir starten mit ganz viel Kraft von Bosse. Hier, guten Morgen.

größeren politischen Gesamtbild ist es so, dass die Familie, die Jahrhunderte im Mittelpunkt der staatlichen Politik stand, nicht mehr gebraucht wird. Die Familie, in der die Eltern nur ein Sorgerecht haben und nur erziehungsberechtigt sind, geht es darum, dass Kinder für die Gesellschaft geformt werden sollen. Sie sollen zuverlässige, preußisch funktionierende Zahnrädchen in der Maschinerie des Staates werden. Solange der Staat nicht die Infrastruktur hatte, um Kinder von optimierten Ausbildern, Erziehern, auf Spur gebracht zu werden, brauchte man notgedrungen die Familie. Die Infrastruktur ist inzwischen vorhanden. Zum Zweiten hat die Robotik einen Entwicklungsstand erreicht, der den Mensch als Person im Arbeitsprozess weitgehend überflüssig macht. Und so wie man den sympathikotonen Industriearbeiter nicht mehr braucht, hat man plötzlich nur noch eine Vielzahl von überflüssigen Mitessern, über die Universitätsprofessoren inzwischen auf der ganzen Welt ganz offen reden dürfen. Und die Schwangerschaft in der Maschine wird bereits jetzt beworben in ersten, die Marktsituation austestenden Werbespots. Das wird der finale Schritt sein. Science-Fiction, Hollywood-Blockbuster lassen grüßen. Kurzum, es läuft darauf hinaus, Agenda 2045 und Sterblichkeit in der Maschine, Gott als KI und der Mensch als bisherige Spitze der Evolution wird dann von vom Menschen geschaffenen Maschinen abgelöst.

Die einmalige Gitarre von Tom Morello, ja, also Gitarrist der Band Rage Against the Machine, wie überhaupt die gesamte Band aus Mitgliedern Rage Against the Machines besteht, ja. Nur Della Rocha heißt er, glaube ich, der Sänger, der ist nicht dabei, ja, der ist da eigene Wege gegangen. Aber die sind friedlich auseinandergegangen und ich glaube, mittlerweile sind sie auch schon wieder zusammen, ja, also Rage Against the Machine jetzt. Wir kommen jetzt zu einem Künstler, der in mehreren Punkbands unterwegs war, aber irgendwie war es nie so der Durchbruch, ja, sie hatten Erfolg, eher regional zu betrachten, ja, und irgendwann hat er gesagt, ach komm, ich mach's mal alleine, mal sehen, ob's das da was wird, ja, und ich finde, es ist was geworden und es sind auch ganz andere Verkaufszahlen als mit seinen ganzen Bands vorher, von daher, ich gönn's ihm. Dave House heißt der Gute und hier ist Damascus. Ab nach Syrien.

Deep House hier mit Damaskus. Ja, und ihr hört es wahrscheinlich im Hintergrund. Ich habe eben bei der letzten Moderation, war ich ein bisschen verwirrt. Das muss ich ja echt mal sagen. Weil ich dachte, hä? Habe ich da irgendwie den Ventilator angeschaltet, ohne dass ich es mitgekriegt habe, ja? Ihr hört das hier. Also ich denke mal, ihr müsstet hören, ja? Also hier sind wolkenbruchartige Regenfälle gerade in Bayern. Ja, ich hoffe, der Strom hält. Also geknallt hat es noch nicht. Keine Blitze, kein Donner, aber verdammt viel Regen. Egal. So, ich hoffe, bei euch ist noch schön, ja. Und wir kommen jetzt zu einer Band namens Smashing Pumpkins. Ja, die Smashing Pumpkins haben, vor einigen Jahren, ist schon ein bisschen her, 1998 war das, ja, da haben sie ein Album rausgebracht, mit dem die Fans der Band nicht so wirklich zufrieden waren. Ja. Das Album hieß Adore und es gab sogar Plattenverbrennungen, was ich pranger sowas ja immer an, ja, weil das ist Blödsinn. Ey. Ich schmeiß die Platten weg, aber ich meine verbrennen, Platten verbrennen, Vinyl ist ja jetzt Plastik, sage ich mal, ja, im übertragenen Sinne. Und wenn man das verbrennt, entstehen ja Gifte, logischerweise. Also umweltfreundlich ist es auch nicht. Man sollte darauf verzichten, ja, wenn man denn mit der Band nicht mehr einverstanden ist, einfach die Platte nehmen, in den Mülleimer werfen oder verschenken, ja. Ich meine, es gibt ja immer noch Fans der Band, auch danach, ja. Und deswegen hören wir hier einen Song aus dem Album, und zwar der, um den es eigentlich geht, ja. Mit dem waren die Fans nicht so einverstanden. Ich muss sagen, mir hat er von Anfang an gefallen. Beim ersten Hören fand ich den richtig geil. Und ja, da stehe ich auch heute noch zu. Also hier ist Ave Adore von den Smashing Pumpkins.

0: alles so komplex heutzutage. Es gibt 72 Geschlechter. Denk mal, wo gehen die alle hin? Ja klar, die Männer zum Urologen, Frauen zum Gynäkologen, aber die anderen, wo gehen die hin? Zum Hufschmied, zum Veterinär, ja, oder gleich zum Psychiater, ich weiß es nicht. Es ist alles so komplex, ich weiß es nicht.
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Ich habe mal wieder was vom Dr. Sommer gefunden. Und das darf ich euch jetzt ganz gerne mal vorlesen. Lieber Dr. Sommer, seit 2 Wochen schlafe ich mit meiner Freundin. Und jetzt ist sie im 3. Monat schwanger. Warum ist mein Sperma so stark?

Ja, yeah, Massive Attack war das mit Safe From Harm. Ich liebe diesen Basslauf. Ja, das ist Wahnsinn. Der geht ja fast durch den ganzen Song. Ich glaube, eine kurze Pause ist drin. Aber ansonsten die ganze Zeit der Bass. Das ist schon irre. Der schiebt wie die Sau. Habe ich jetzt nicht gesagt. Jetzt geht's vorwärts hier zusammen mit Amy McDonald. Einen wunderschönen guten Morgen.

0: keine Diskussion. Wir sind beschissen worden. Unabhängig von der an vielen Stellen dürftigen Leistung unserer Nationalmannschaft und dem fehlenden Kampfgeist sind wir beschissen worden. Denn unser zweites Tor hätte nicht aberkannt werden dürfen. Von dem nicht gegebenen Elfmeter will ich ja nicht erst anfangen. Und das waren nicht die einzigen Fehlentscheidungen. Da gab es so einige, gerade auch im ersten Vorrundenspiel. Und ich bin deshalb so stinkesauer, weil diese WM für mich sinnbildlich für den Gesamtzustand von Deutschland steht. Für dieses ganze Desaster. Wir waren mal das Land der Dichter und Denker und auch Fußballspieler. Übrig geblieben ist ein Haufen von Jammerlappen, die alles mit sich machen lassen, ohne Widerspruch. Tagtäglich holen wir uns alle brav unsere Ration Backpfeifen von der Obrigkeit ab. Und überall auf der ganzen Welt schlägt uns Verachtung entgegen. Das spürt man ganz deutlich. Aber wir haben diese Verachtung wahrscheinlich verdient. Denn was soll man auch von Marionetten halten, die sich niederknien und sich ihr Land, ihr sauer verdientes Geld, ihre Kultur, ihre Würde einfach alles widerstandslos wegnehmen lassen? Wie können wir denn da auch nur ansatzweise Respekt erwarten? Respekt muss man sich verdienen. Und natürlich hätten wir es auch ja nicht verdient, Weltmeister zu werden. Dafür waren wir nicht gut genug. Aber wir hatten es verdient, eine Runde weiterzukommen und haben uns das jetzt auch noch wegnehmen lassen. Ich habe übrigens noch eine ganz verrückte Theorie. Vielleicht hat unsere Mannschaft absichtlich verloren, denn 3 verschossene Elfmeter sind schon mehr als ungewöhnlich. Die ganze Art zu spielen hat mir jedenfalls gezeigt, dass sie es nicht wirklich wollten, nicht gebrannt haben, so wie viele andere Mannschaften. Vielleicht hat man ihnen gesagt, dass es nationalistisch wäre, nach dem goldenen Pokal zu streben. Wie gesagt, ist nur eine verrückte Theorie. Genauso verrückt wie die Theorie, dass man manche Schiedsrichter bestechen kann. Völliger Quatsch. Die würden sich niemals auf so weit unehrenhaftet einlassen. Tschö mit Ö.
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Ja, Ghost waren das, die Band, die sich ja maskiert, ja, und das nehmen die verdammt ernst, ja, also wer sich demaskiert, muss eine Strafe zahlen und was noch oben drauf kommt, er wird aus der Band ausgeschlossen, also man darf seine Zugehörigkeit zur Band niemandem sagen, warum das so ist, irgendwie ein bisschen Kindergarten, ja, aber ist halt so, ja, ist halt so, deswegen wurden auch schon viele Bandmitglieder, ja, ausgeschlossen, sind nicht mehr dabei, ja, weil sie gesagt haben, dass sie dazugehören. Das ist schon irre, oder? Aber naja, ich meine, die Musik ist okay. Ja? Also der Song ist jetzt noch gar nicht alt, der ist relativ frisch und ich finde ihn richtig geil. Ja? The future is a foreign land. Ja, schöne Nummer. Hier kommt Elke für euch mit Ich mag dich.

0: fragt die Lehrerin in der Klasse: Kinder, was sind denn eure Väter von Beruf? Die Kinder rufen alle wild durcheinander: Feuerwehrmann, Pizzabäcker, Tischler, Metzger. Nur der kleine Jochen sitzt ganz still da, schaut bedrückt zu Boden und schweigt. Da fragt die Lehrerin: Jochen, was ist dein Vater von Beruf? Jochen antwortet: Mein Vater tanzt nackt in einem schwulen Club an der Stange. Wenn die Männer gut bezahlen, fährt mein Vater mit ihnen in ein Motel und schläft mit ihnen. Die Lehrerin ist schockiert und schickt die anderen Kinder in die Pause. Sie fragt Jochen, ob das wirklich wahr ist. Jochen antwortet: Ach Quatsch, der spielt Fußball für die deutsche Nationalmannschaft. Aber das war mir dann doch zu peinlich.
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Social Distortion waren das mit I Was Wrong. Die haben übrigens ein neues Album am Start. Leider habe ich es noch nicht. Ja, aber es wird auf jeden Fall kommen. Und dann wird es wahrscheinlich auch Album der Woche, ja, weil das ist wirklich die Band, dass die immer noch am Start sind. Die gibt es wirklich schon sehr, sehr lange. Da war Deggel schon damals immer grandioser Fan von. Der hat die geliebt, ja. Also Social Distortion, auch eine wirklich richtig geile Band. Ihr hört die Morning Show hier um 10.55 Uhr und ihr dürft auch gerne in unseren Chat kommen. Ja, macht euch hier bei uns gemütlich. Es sind schon der Burnstar, der Susanne, Fishhead, H-Weber und Soundy und It's Urgent, der ist gerade wieder reingeploppt hier. Ja, wenn du auch reinploppen willst, dann geht das auf unserer Startseite radioemergency.de. Da kannst du dich oben in den RE-Chat einloggen und bist hier bei uns, ja. Und das so lange, bis du uns doch schlong. Hier sind Seiler und Speer aus Österreich, aus dem Album Hürden. Der Song Bist uns da schlong.

0: Ne? Die Gurke ist unendlich entwässernd. Ne? Also morgens sich als erstes so eine Gurke durch einen Entsafter zu schieben, ist schon wunderbar. Ne? Zitrone, ne? Ist hervorragend.
1: Oh, sorry, warte.

Kaleo bei Giorgio Armani. Ja, die Band hat leider einen Song, nicht den hier, glaube ich zumindest. Also zumindest weiß ich genau, dass es auch noch einen anderen Song von Kaleo gibt, den Giorgio Armani für Parfümwerbung genommen hat, ja, mit so einem Walfisch und so. Aber ich finde die Musik einfach genial. Ja. Sie kommt aus Island, das Ganze. Und wirklich eine gute Band und kann ich auch jedem nur empfehlen, sich das Album zu kaufen. Es lohnt sich. Das nächste habt ihr sowieso alle. Hier ist Oasis mit Stop Crying Your Heart Out.

0: überraschend viele Namen in den Epstein-Files kommen aus Deutschland. Und wer da nicht hinschauen will, der kann weiter hier den Affen machen, ja?
1: Du warst nah an Rothschild dran. Welche konkreten Verbindungen zwischen Rothschild und Epstein hast du denn mitbekommen, also live mitbekommen? Und kannst du uns mal erklären, wie dieses Netzwerk funktioniert? Also
0: nein. Wenn wir jetzt hier 100.000 Aufrufe haben, mache ich mir Todfeinde. Ich habe schon genug.
2: Ghislaine Maxwell.
0: Ja.
2: Hast du sie auch mal persönlich kennengelernt?
0: Also Jakob Rothschild war derjenige, mit dem ich Kontakt hatte. Das ist eine ganz kleine, traurige Welt. Mir war wirklich bewusst, wie tot ich war. Und ich wollte eigentlich nur mal raus.
1: Wenn der Satanismus in der Welt herrschen darf, Kannibalismus zum
0: Dessert wird.
1: Ja, zum Dessert hast du schön ausgedrückt, ja.
0: Ihr meint, wir haben ein Problem mit Epstein, dann schaut doch mal bitte auf euch selber hier in Deutschland. Es ist Zeit für ein Change of Guard.
3: Hallo, entwickel mal Hemmung, Alter.

RPWL waren das aus Freising hier mit Roses und gesungen wurde dieser Song von Ray Wilson. Ja, Ray Wilson auch mal bei Genesis ein Album eingesungen, ein nicht sehr erfolgreiches, das muss man dazu sagen. Also da hatten Genesis wesentlich erfolgreichere Alben als das. Ja, aber er hat es halt gesungen, ja, und damit war er dann natürlich auch bekannt. War auch Mitglied bei Stillskin, sogar von ihm gegründet, das Ganze. Also, ja, hat schon einiges erreicht, ja. Und Yogi Lang, der Sänger von RPWL, der hat damals einfach mal eine E-Mail an das Management von Ray Wilson geschickt mit dem Song, ja, und hat gefragt, ob sich Ray vorstellen könnte, das zu singen. Er hat sich da natürlich überhaupt nichts ausgemalt, hat gedacht, naja, das wird sowieso eine Absage, ja. Aber Ray Wilson hat der Song sehr gut gefallen und deswegen haben sie es dann verwirklicht, ja. Also Geschichten, die das Leben schreibt. Temple of Love, wir sind Crematory. Einen wunderschönen guten Morgen, hier ist die Morning Show auf Radio Emergency.

0: Auch wenn das Ausscheiden schmerzt, was für ein Spiel. Liebes DFB-Team, mit eurem Einsatz und Teamgeist bei dieser WM habt ihr unser Land begeistert. Wir sind stolz auf euch.
1: Haben wir dasselbe Spiel gesehen? Was genau fanden Sie denn gut am Spiel?
0: Vor allem die Art und Weise, wie der Ball fast immer innerhalb der weißen Linien war. Also deutsche Maß, Arbeit und letztendlich ganz am Ende gab es sehr viele Schüsse aufs Tor. Einige gingen sogar rein.
2: Sie meinen das Elfmeterschießen, wo wir verloren haben?
0: Das habe ich nicht mehr gesehen. Das Spiel lief zu spät und ich hatte morgens einen wichtigen Termin.
3: Also reden Sie mal wieder von etwas, von dem Sie gar keine Ahnung haben.
0: Naja, und das ist natürlich wieder mal typisch deutsch, nicht wahr? Immer das Schlechte in allem sehen.
4: Wann machen Sie ihn denn endlich?
0: Wann ich was genau mache?
4: Ach kommen Sie, Sie wissen schon, den Tanz.
0: Welchen Tanz? Ich weiß nicht, wovon Sie reden.
5: Mach den Tanz!
0: In Ordnung. DJ Klingbeil, drop den Schinken.
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Ja, die Screaming Trees waren das mit Shadow of the Season. Ja, wir haben vor kurzem über die Band Caius gesprochen. Ja, ich habe auch einen Caius-Song gespielt. Und dann habe ich erzählt, dass ja die Band sich von dem Sänger John Garcia getrennt hat. Ja, und ja, der ist dann sofort zum Rehappen gegangen. Und die Band hat halt Queens of the Stone Age gegründet, also der Rest der Band. Und ja, John Garcia war dann längere Zeit erstmal weg, na klar, ja, von bestimmten Substanzen dauert es halt ein bisschen länger, dass man sich davon löst, ja, wenn es überhaupt geht, das ist alles nicht so einfach. Aber er hat es angeblich geschafft und hat dann wieder Musik gemacht, der gute John Garcia. Und zwei Alben sind bis jetzt dabei rausgekommen und aus dem letzten Album, was aus dem Jahre 2019 ist, da hören wir jetzt einen Song, nämlich Space Veto. Hier ist John Garcia, ehemals Caius.

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Ups, schon weg.

Till Lindemann war das mit Entre Dos Tierras, natürlich bekannt ja von früher. Ist auch ein wunderschöner Song, der alte Song ja von Eros del Silencio, ja auch ein sehr geiler Song. Aber ich finde, er hat auch ganz geil gecovert, ja so ein bisschen mehr Rammstein-mäßig. Ach, echt? Hier ist der Triggerfinger von Joe Bonamassa. Guten Morgen.

Wie viele eurer Steuermilliarden müssen eigentlich noch im Müll landen, damit ein Minister nicht befördert, sondern angeklagt wird? In Spanien hat der oberste Gerichtshof diese Woche den Ex-Verkehrsminister Ábalos verurteilt. Einstimmig, alle 7 Richter. 24 Jahre Haft wegen krimineller Vereinigung und Bestechung bei Maskendeals. Seine Gegenleistung damals 10.000 Euro im Monat, eine bezahlte Wohnung, ein paar Jobs für Leute aus seinem Umfeld. Für diese Beträge sitzt der Mann jetzt 24 Jahre ein. Und jetzt schaut nach Deutschland. Auf dieselbe Pandemie, die gleichen Masken und eure Steuermilliarden. Jens Spahn, damals Gesundheitsminister, kauft Masken für fast 6 Milliarden Euro. Über 4 Milliarden Stück landen ungenutzt im Schredder. Das System dahinter läuft in 3 Akten, die ihr in der Tagesschau so nur selten oder gar nicht hört. Erstens, er macht es gegen den eigenen Apparat. Seine Beamten warnten ihn sogar. Eine Aktenfußnote zeigt, dass ein Mitarbeiter ihn noch zum zuständigen Beschaffungsamt der Bundeswehr lotsen wollte. Er macht trotzdem weiter und vor der Kamera sagte er später, bei ihm persönlich sei keine Warnung angekommen. Während im Bericht steht, dass die Vorlage direkt auf seinem Tisch lag. Zweitens, das Geld floss nicht ins Leere. Es floss zu genau den richtigen Leuten. Andrea Tandler, Tochter eines früheren CSU-Generalsekretärs, ruft ihre alte Freundin Monika Hohlmeier an, CSU-Europaabgeordnete und Strauß-Tochter. Die setzt sich bei Spahn für eine bis dahin unbekannte und ganz neu gegründete Schweizer Firma ein. Provision für Tandler und ihren Partner 48 Millionen Euro. Die Firma eines CDU-Bundestagskandidaten bekommt obendrauf weitere 18 Millionen vom Ministerium. Ohne erkennbare Gegenleistung, das sagt der Ermittlungsbericht selbst. Und genau hier merkt ihr es selbst. Vetternwirtschaft. Das ist doch das Wort, das die CDU der AfD bei jeder Gelegenheit um die Ohren haut. Da reicht ein eingestellter Verwandter im Kreisverband und das Geschrei ist riesengroß. Aber wenn die Tochter des einen CSU-Manns über die Tochter des anderen 48 Millionen Steuergeld fürs Telefonieren einfädelt, dann heißt das plötzlich Pandemienotlage. Drittens, sie räumen hinter sich auf. Den Bericht, der das alles aufschreibt, durfte das Parlament zuerst nur geschwärzt sehen. Geschwärzt übrigens von der heutigen Gesundheitsministerin Nina Waken, auch CDU. Ausgerechnet die Stellen über Spahn waren plötzlich schwarz. Das Strafverfahren gegen ihn eingestellt. Und den Untersuchungsausschuss, der Zeugen unter Eid befragen könnte, den blockieren CDU und SPD gemeinsam. Stellt euch das mal im Betrieb vor. Euer Angestellter verbrennt mit überteuerten Bestellungen das ganze Budget. Sein Onkel im Vorstand schwärzt schnell die Belege und am nächsten Tag wird der Angestellte zum Chef befördert. Nur geht's hier um eure Milliarden statt um Brötchen. In Spanien heißt das vom höchsten Gericht Korruption. Und der Minister wird zu 24 Jahren Gefängnis verurteilt. Bei uns wird man für einen 48 Millionen Vermittlungsbonus an Parteifreunde und geschwärzte Akten zum Fraktionschef befördert. Nun sagt mir, welches der beiden Länder ist der Rechtsstaat?

Ja, der gute alte zugewachsene Slash war das, zusammen mit Miles Kennedy, den man ja auch von der Band Alter Bridge kennt und diversen anderen Projekten, wo er mit beteiligt war. Also sehr fleißiger Typ, hat man vor kurzem, ja, da, er hat auch ein neues Soloalbum am Start. Also jede Menge Aktionen, ja. Slash natürlich von Guns N' Roses, der hat schon einige gute Soloalben gemacht, der ist wirklich nicht schlecht. So. Im Gegensatz zu Axl Rose, der es nicht mehr kann. Ja, der kann nicht mehr singen. Nein, geht nicht. Das sollte man sich auf jeden Fall ersparen. So, wir kommen jetzt zu einer Band, die wirklich auf dem Zenit ist und auch schon sehr viel geleistet hat. Angefangen hat alles mit der Band Nirvana, als dann Kurt Cobain gemeint hat, er müsste sich aus dem Leben bomben. Da... falls es denn so war, ich muss es immer wieder dazu sagen, ich bin da nicht von überzeugt, aber egal, ja, das wird uns so suggeriert und wir müssen es erstmal schlucken. Auf jeden Fall hat natürlich dann Dave Grohl weitergemacht, ja, und hat die Foo Fighters gegründet und die sind hier am Start mit Rope. Einen wunderschönen guten Morgen euch.

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1: Ja, yeah, das Album der Woche. Wir stellen euch jede Woche ein neues, also manchmal ist es auch zwei Wochen, ja, alle zwei Wochen, je nachdem, wie lang das Album ist. Wir stellen euch jeden Tag einen Song aus einem neuen Album vor. Und wir sind momentan beim Album von Shinedown. Es ist das achte Album, deswegen heißt es auch 8, ja. Die Band, eine amerikanische Band aus Jacksonville, Florida, ja, da kommen die her, haben schon, wie gesagt, 8 Alben veröffentlicht, sind also schon wirklich sehr, sehr weit. Und ich muss sagen, das, was wir, die 12 Songs, oder 11 Songs, den 12. hören wir ja heute, ja, aber die 11 Songs, die wir bis jetzt gehört haben, muss ich sagen, also es ist verdammt nah am geilsten Shinedown-Album, was ich je gehört habe. Ja, also ich kann jetzt nur für mich sprechen. Ihr müsst euch selbst ein Bild machen. Und das könnt ihr natürlich gerne hier bei uns beim Album der Woche. Und der heutige Song, der 12., der heißt Beer With Me. Und den hörst du jetzt.

Ja, genau jetzt gibt es auch die Klassik am Mittag wieder. Natürlich, ja, ihr wisst, wir sind alle für Frieden. Und ganz ehrlich, wer für Krieg ist, ist für mich ein Psychopath. Und das sage ich hier ganz offen. Ja, wirklich, man kann nicht für Krieg sein. Ja, und glaubt mir, die Leute, die für Krieg sind, würden niemals ihre eigenen Kinder dorthin schicken. Ja, so viel ist mal sicher. Und deswegen, wie gesagt, von solchen Leuten müssen wir uns eigentlich trennen. Ja, aber sie sind natürlich schwer zu erkennen. Sie tarnen sich ja sehr gut. Und das ist das Problem. Ja, und deswegen können wir nicht mehr machen, als daran zu erinnern, dass man wirklich Frieden auf der Welt anstreben sollte, ja, und nicht Krieg. Krieg ist scheiße. Hatte das nicht das Homeoffice jetzt als Überschrift? Krieg ist scheiße, ja. Und ja, wir hören uns da einen Song an und zünden dafür Fackeln für Frieden und auch für Freiheit. Ja, das, was wir alle anstreben, zumindest die Leute, die vernünftig denken, ja, die gesunden Menschenverstand haben. Und It's Urgent hat für uns heute Rossini rausgesucht, Wilhelm Tell die Ouvertüre, und damit würde ich sagen, lasst uns die Fackeln zünden.

stehen gerade vor der Ernte. Eine Riesenherausforderung. Aber wir packen es an. Und was passiert? Es kommt um die Ecke die Saatgut Treuhand Verwaltungs GmbH aus Bonn, ein Inkasso-Unternehmen vom Bund der deutschen Pflanzenzüchter, übt unheimlichen Druck aus auf die Landwirte und auf den Agrarhandel. Man muss jetzt eine Erntegutbescheinigung der Saatgut Treuhand vorzeigen, unterschrieben. Und wenn man das nicht macht, dann kann man die Ernte nicht abliefern. Das ist das Druckpotenzial, was jetzt ausgeübt wird. Das ist Erpressung. Und gegen Erpressung muss man sich wehren und die Interessengemeinschaft Nachbau und die Arbeitsgemeinschaft Bäuerliche Landwirtschaft, die wehren sich. Diese Auseinandersetzung fällt nicht vom Himmel. Wir kämpfen seit 1998 um das freie Recht auf Nachbau von Ackerfrüchten. Ein jahrhundertaltes Recht von Bäuerinnen und Bauern. Das will uns der Bund der deutschen Pflanzenzüchter und die Saatguttreuhand madig machen. Die wollen den Nachbau nicht. Sie wollen, dass jedes Jahr neues Saatgut gekauft wird. Es geht um Marktmacht, nicht nur um Nachbaugebühren, sondern es geht darum, dass nur wenige Konzerne bestimmen, was auf den Äckern passiert und was auf die Teller kommt. Und dagegen müssen wir sein. Das Landgericht Düsseldorf hat jetzt am 2. Juni ein Urteil gefällt, wo sie gesagt haben, eine einfache Erklärung der Landwirte soll nicht mehr ausreichen. Kein einziges Wort zur Erntegutbescheinigung der Saatguttreuhand. Und im Übrigen, das Urteil ist überhaupt noch nicht rechtskräftig, weil die beklagte Raiffeisengenossenschaft in die Berufung gegangen ist. Auch der Landhandel soll überlegen, auf welcher Seite er jetzt steht. Steht er auf der Seite der Landwirte, macht eine faire Partnerschaft auf Augenhöhe? Oder aber sagen Sie, dass Ihnen die Profite von den Saatgutkonzernen wichtiger sind als die Partnerschaft mit den Landwirten. Auch die Pflanzenzüchter sollen sich gefälligst mal die Frage stellen, ob denn ohne Landwirte überhaupt noch ihre Arbeit wertvoll ist. Von daher ist doch jetzt die Frage, was tun wir bei so einem Druckpotenzial, was aufgebaut worden ist. Wir wehren uns. Die Interessengemeinschaft Nachbau hat umfangreiche Informationen auf der Internetseite bereitgestellt. Und wir sagen, zur Selbsthilfe greifen. Gucken, wo es gibt es Sorten, wo der Sortenschutz ausgelaufen ist. Gucken auch, dass man sich zusammentut und sagt, wir werden diesem Druckpotenzial der STV-Erntegutbescheinigung nicht folgen. Es gibt andere Alternativen, plausible Erklärungen, dass der Sortenschutz eingehalten wird. Eins ist klar, wenn der Bund der deutschen Pflanzenzüchter und die Saatguttreuhand meinen, diesen Erntestreit jetzt kurz vor dieser Ernte eskalieren zu lassen, dann werden sie mit unserem Widerstand zu rechnen haben.

Yeah, Manfred Mann's Earth Band live in Budapest. Ja, und die haben da tatsächlich 3 Abende hintereinander gespielt, weil sie auch genau wussten, dass in der Zeit das Album aufgenommen wird. Ja, also das neue Live-Album, das Live in Budapest-Album. Ja, das war der Band bekannt. Was heißt, und das heißt wiederum, dass sie sich tatsächlich die größte Mühe gegeben haben. Ja, und das war 1983, ja. Und da war ich ja ganz, ganz viel auf Konzerten unterwegs. Leider habe ich von dem Konzert nichts mitbekommen. Das hätte ich mir zu gern angesehen. Ja, weil wenn du wirklich weißt, die nehmen jetzt auf und das könnte dann auf einem Album, das man sein Leben lang ertragen muss, sein. Da gibt man sich richtig Mühe. Ja? Also das müssen 3 richtig geile Konzerte gewesen sein. Ja? Mit ganz, ganz wenig Fehlern. Und ja, der Hintergrund zu diesem Album. Wahnsinn. Ich liebe dieses Album. Oh, hier, der ist auch nicht schlecht hier. Ashes to Ashes von David Bowie. Einen wunderschönen guten Morgen. Hier ist die Morning Show, 12:22 Uhr.

0: Na, was darf ich euch Jungs denn bringen? Seid ihr durstig oder hungrig oder seid ihr nur auf der Durchfahrt? Oder wollt ihr ein Bier oder irgendwas Härteres? Hey, falls ihr es nicht wisst, bei uns kriegt ihr das beste Pfefferstee.
1: Nein, danke Ihnen. Ma'am, wir werden uns vielleicht etwas später ein paar Bier hinter den Knorpel schütten. Wir sind die ganze Nacht hier, wissen Sie? Wir sind die Band.
0: Hm? Seid ihr? Oh nein, nein, nein, das ist nett. Hey Bob, das ist die Band.
1: In Ordnung.
2: Was für eine Art Musik haben Sie normalerweise hier?
0: Oh, wir haben beide Sorten. Wir haben Country und Western.

The Impossums Project war das mit Eye in the Sky und davor habe ich noch Sirius laufen lassen, ja, für alle die, die es vielleicht vermissen, obwohl es wird ja eigentlich immer noch gespielt, ja, bei der WM, immer wenn die Mannschaften einlaufen, glaube ich, oder vielleicht auch nicht immer, ich weiß es nicht, ja, aber ich habe es, meine ich, schon gehört, ja, also Sirius, der VfL Wolfsburg benutzt es auch, vielleicht in der zweiten Liga jetzt nicht mehr, keine Ahnung. Ja, ladies and gentlemen, there's a beat going on, a London beat. Jetzt hier für euch am Start. Einen wunderschönen guten Morgen, 12.33 Uhr.

Ja, Love Shack von den B-52s, ja, die ich ja mal fast live hätte sehen können, wenn ich denn Geld gehabt hätte und früh genug Karten gekauft hätte, vor allem. Aber ich war gerade in New York 1990, da haben die da gespielt. Aber ja, naja, wie es eben so ist, ja, man hat ja nicht so viel Geld. Wir sind ja auch wegen anderer Dinge dort gewesen in New York. Aber ja, es war schon traurig, weil ich mochte die Band damals schon. So, und der Kate Pearson, die Sängerin von B-52s oder eine der Sängerinnen, die andere ist ja auch vor einiger Zeit schon verstorben, leider, aber Kate ist natürlich noch da und Kate hat auch mal ein Duett gemacht, ja, und wow, da habe ich gedacht, wie geil ist dieser Song, ja, zusammen mit Altmeister Iggy Pop, hier ist Kate Pearson, Iggy Pop und Candy.

Die Morning Show geht langsam auf die Zielgerade. Ja. Das waren Phil Collins natürlich mit Susu Studio. Und die nächste Nummer, die ich jetzt habe, damit möchte ich euch grüßen. Und zwar vom Zillow. Ja. Der Zillow möchte euch grüßen und richtet wirklich ganz liebe Grüße aus. Ganz, ganz liebe Grüße zurück an den Zillow. Und gewünscht hat er sich der Junge mit der Gitarre und nur die Liebe zählt. Fahr vorsichtig, Zillow.

0: Der Junge mit der Gitarre, nur die Liebe zählt für den Zillo. Liebe Grüße. Ja, ihr Lieben, das war's mit der heutigen Morning Show. Normalerweise wäre ja heute am Mittwoch der Marcel dran, ja, aber der Marcel hängt noch im Ausland fest. Er war ja vorhin kurz mal im Chat, ja, wahrscheinlich mit dem Handy, und hat das mitgeteilt. Ja, also der kann heute leider nicht. Er schafft es auf keinen Fall bis nach Berlin wieder zurück, ja, für heute. Und deswegen, ja, ganz, ganz liebe Grüße auch an den Marcel natürlich. Und wenn ihr Newcomer seid, dann könnt ihr gerne trotzdem dem Marcel euer Material schicken. Jetzt kriege ich, glaube ich, den Jingle gar nicht so schnell auf den Start hier. Aber den sollten wir uns vielleicht doch nochmal anhören. Ergibt Sinn, gell? Wo ist er denn? Wo ist denn der Marcel? Ah, hier. Hier ist er. Also, hier. Für alle die, die selber Musik machen oder Leute kennen, die Musik machen, schlagt es ihnen vor, ja, die Adresse gleich mitschreiben. Ja. Marcel wird sie sagen. Also die Zeiten stimmen nicht. Ich habe leider noch keinen neuen Jingle von ihm. Also er ist nicht jeden Mittwoch da, sondern jeden zweiten. Und jetzt macht er auch sowieso erstmal Sommerpause. Also der wird eine ganze Zeit jetzt nicht da sein. Aber ihr könnt das Material natürlich trotzdem hinschicken. Ja. Und die E-Mail-Adresse wird er gleich sagen und die könnt ihr mitschreiben.
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0: Also, wie schon erwähnt, heute nicht, ja, weil er es nicht schafft heute, wird nichts, ja, und dann geht er auch erstmal in Urlaub, also danach, dann geht's weiter. Aber wie gesagt, ihr könnt die Songs schon hinschicken. Und Marcel hat dann in Ruhe Zeit, sich die anzuhören. Und wenn er sie für gut befindet, dann seid ihr mit in der Show. Ja. So viel dazu. Ich verabschiede mich von euch. Sage herzlichen Dank an alle da draußen fürs Lauschen natürlich. Und an unsere Chatties, die schon ziemlich dezimiert sind hier. Ja, ich wünsche euch auf jeden Fall einen wunderschönen Mittwoch. Und wir hören uns morgen wieder, wenn ihr Lust habt. Um 10 geht's hier wieder los mit der Morning Show. Da bin ich dann wieder da. Und eigentlich könnte der Song schon längst laufen, den ich jetzt rausgesucht habe. Und das ist natürlich Jan Song King mit Absage. Hatten wir jetzt lange nicht. Nochmal was Besinnliches zum Schluss. Also, ihr Lieben, bis morgen. Bye, bye, ciao, ciao. Und Ende.
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0: Und jetzt der größte Knall im All. Captain Pip-Pip Dotter.
1: In die Hauptrolle mit Oi Fari und Leckers Danica.
2: Hier kommt Dotter.
3: Hallo meine Freunde, wie ihr wisst, war ich das letzte Mal mit meinem Superflitzer auf dem Weg ins Hauptquartier der Vereinigten Galaxien. Auf dem Weg dorthin rief ich meine Plattenfirma an, um nachzufragen, wie sich mein neuester Hit so verkaufte.
4: Wum Bum Musikmarkt, guten Tag.
3: Ja, Dotter hier, wie läuft meine neue Platte?
4: Sir Dotter Mix a Lot?
3: Ja, genau die.
4: Ich habe eine gute und eine schlechte Nachricht.
3: Die gute zuerst.
4: Okay. Wir haben gerade die millionste LP verkauft.
3: Wow! Und die schlechte?
4: Naja, wir versuchen immer noch die restlichen 999.999...
3: Okay, alles klar.
2: Ich betrat das Gebäude der Vereinigten Galaxien durch den prominenten Eingang und ging schnurstracks zur Rezeption.
5: Guten Tag, wen darf ich bitte melden?
6: Guten Tag, mein Name ist Captain Kip Dotter.
5: Oh.
6: Haben Sie nichts vergessen, junge Frau?
5: Was?
6: Naja, ich meine, das ist...
5: Ach so, ja, okay.
6: Klappt doch.
2: Ich ging in das Büro meines Chefs und da saß er, 7 Meter über mir und vor sich meine Personalakte.
7: Hallo, Dotter, kommen Sie rein, nehmen Sie Platz.
3: Vielen Dank, Sir.
6: Er drückte auf einen kleinen Knopf und aus der Wand schoss ein Sofa.
7: Nehmen Sie einen kleinen Drink?
3: Oh ja, sehr gern.
7: Okay.
6: Auf Knopfdruck erschien ein Loch in seinem Schreibtisch und heraus kam ein Glas mit meinem Lieblingsdrink, Whisky-Soda à la Kanonenschlag.
3: War das gut.
7: Dotter, kommen wir zur Sache. Wir brauchen Ihre Hilfe.
3: Das geht nicht. Sie kommt eh nur einmal die Woche zu mir und...
7: keine Zeit für blöde Witze, Dotter. Ich habe hier einen Bericht von unserer Recherchenkommission, der besagt, dass

0: Seltsame Dinge auf der Sonne passieren.
1: Seltsame Dinge?
0: Es ist kaum zu glauben, Dotter, aber den Recherchen zufolge passiert etwas mit der Sonne, was eigentlich erst in Billionen von Jahren passieren sollte.
1: Sie meinen...
0: Ja, Dotter. Sie geht aus.
2: Ach du grüner Horror, schalten Sie auch das nächste Mal ein, wenn Sie den Schalter noch finden können, wenn Captain Dotter sagt...
3: Hilfe, ich kann meinen Text nicht erkennen.
4: Ei, Dotter, was passiert nun?

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Herz zu groß, wie schon erwähnt. Die Gelenke überdehnt. Der Körper meldet bald Protest. Sie

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0: Gestatten, hier spricht der Elektrolux. Ich wohne in der Lüsterklemme neben dem Hauptsäler. Ich sorge für euren Saft. Volt, Watt, Ampere, Ohm, ohne mich gibt's keinen Strom. Was bedeutet eigentlich der Name Guru Guru?
1: Der Name Guru Guru ist zum Beispiel prähistorisch. Er soll, kann und zeigt aber nichts.

0: Tretet ein, meine Damen und Herren, zu einem
1: Spektakel.
0: Erzählen über dem Club der toten Dichter liegen. So tretet herein, Herrschaften, lasset der Neugier
1: eurer treiben.
0: Wir wissen doch alle, dass der Mensch
1: von Natur aus etwas so.